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0: Dieter, wir haben gehört, dass deine Flugfähigkeit ist, was tot, ha? Du weißt genau, dass der Typ der Rückgriff hat, ein junger Nadelschmuss. Was hat der aus dem Netz gehabt? Dieter!
1: Dieter!

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1: 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Beim feierlichen Ehrungsabend auf dem Schlossplatz würdigte die Gemeinde Emersacker Menschen, die sich durch sportliche Erfolge und langjähriges ehrenamtliches Engagement besonders verdient gemacht haben. Vor mehr als 100 Gästen wurden unter anderem erfolgreiche Nachwuchsfußballer, die Tennisherren des FC Emersacker, Mitglieder des Schützenvereins Alpenrose, engagierte Feuerwehrleute sowie ehemalige Gemeinderäte ausgezeichnet. Besonders gefreut hat uns, dass auch Radio Emersacker im offiziellen Bericht erwähnt wurde. 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Für die feierliche musikalische Umrahmung sorgte die Musikkapelle Emersacker. 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

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Die Gemeinde Immersacker hat Franz Gaul mit der Bürgermedaille ausgezeichnet, einer der höchsten Ehrungen der Gemeinde. Seit Jahrzehnten prägt Franz Gaul das gesellschaftliche und kulturelle Leben in Immersacker. Dem Musikverein gehört er seit dessen Gründung im Jahr 1978 an. 24 Jahre lang war er dessen erster Vorsitzender. Seit 1986 engagiert er sich außerdem bei der Freiwilligen Feuerwehr und war viele Jahre für die Jagdgenossenschaft tätig. Bürgermeister Karl-Heinz Mengele würdigte besonders seine Verlässlichkeit, Bodenständigkeit und seine Bereitschaft, überall dort mit anzupacken, wo Hilfe gebraucht wird. Radio Immersacker gratuliert Franz Gaul herzlich zu dieser hochverdienten Auszeichnung.

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Radio Immersacker bringt den ersten Ergebnisüberblick unserer regionalen Fußballvereine. Zum Auftakt der Kreisliga Augsburg verlor der TSV Welden zu Hause gegen den TSV Diedorf mit 1:4. Nach dem ersten Spieltag steht Welden ohne Punkte auf Tabellenplatz 15. Der SC Altenmünster unterlag in der Kreisliga West beim SV Neuburg an der Kammel mit 1:3. Erfolgreich startete der TSV Wertingen. In der Kreisliga Nord gewann die Mannschaft gegen die Spielgemeinschaft Ebermörtchen, Mündling und Sulzdorf mit 5:0 und steht aktuell an der Tabellenspitze. Der SV Adelsried verlor sein Vorbereitungsspiel beim FC Osterbuch mit 2:4. Für den SV Adelsried, den BSC Heretsried sowie die Spielgemeinschaften Bonstetten, Reutern und Zusamzell-Hegnenbach und FC Immersacker mit TSV Welden 2 hat die Punktrunde noch nicht begonnen. 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

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August, bestreitet die zweite Mannschaft der SG FC Immersacker TSV Welden ein Freundschaftsspiel gegen die zweite Mannschaft des SC Altenmünster. 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

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Von Freitag, den 7. August, bis Sonntag, den 9. August, wird die Wertinger Innenstadt wieder zur großen Festmeile. 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Die feierliche Eröffnung findet am Freitag um 18 Uhr auf dem Marktplatz statt. Dazu gibt es Blasmusik, einen gemütlichen Biergarten, Streetfood und zahlreiche weitere kulinarische Angebote. Auch für Kinder und Familien ist am Sonntag ein buntes Programm vorgesehen. Drei Tage lang stehen Musik, Begegnung und gute Stimmung im Mittelpunkt. 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

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Auch in dieser Woche stehen mehrere Spiele unserer regionalen Fußballvereine an. Am Mittwoch, den 5. August, tritt der SC Altenmünster um 18.30 Uhr im Toto-Pokal beim SV Kicklingen-Fristingen an. Am Donnerstag, den 6. August, empfängt die Spielgemeinschaft FC Immersacker und TSV Welden 2 um 19 Uhr die zweite Mannschaft des SC Altenmünster am Seklaberg in Welden. Am Sonntag, den 9. August, spielt der TSV Welden um 15 Uhr beim TSV Neuses. In Adelsried empfängt die zweite Mannschaft um 14.30 Uhr den SV Erlingen 2. Um 17 Uhr spielt die erste Mannschaft gegen die Spielgemeinschaft Freihalden, Oberwaldbach und Ried. Der BSC Heretsried trifft um 15 Uhr zu Hause auf den TSV Haunschein. Um 16 Uhr empfängt die Spielgemeinschaft Bonstetten, Reutern und Zusamzell Hegnenbach die zweite Mannschaft des ESV Augsburg in Hegnenbach. 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

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Von Freitag, den 7. August, bis Sonntag, den 9. August, lädt die Harmoniemusik Welden zum harmonischen Biergarten am Haus der Vereine ein. Am Freitag beginnt um 18 Uhr der italienische Abend mit Pizza, Wein und Live-Musik von Domenico Salerno. Am Samstag öffnet der Biergarten ebenfalls um 18 Uhr. Für die musikalische Unterhaltung sorgen die Schallermusikanten. Um 19 Uhr beginnt außerdem das Bierpong-Turnier. Der Sonntag startet um 11 Uhr mit einem Frühschoppen und dem Musikverein Untertürheim. Ab 15 Uhr spielen die Staudener Holzschüttler zum Tanz, bevor das Blasorchester der Harmoniemusik Welden um 18.30 Uhr für den musikalischen Festausklang sorgt. 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

Aktuelles aus dem Holzwinkel. Die Gemeinde Immersacker sucht eine neue Pächterin oder einen neuen Pächter für die Gaststätte im historischen Schloss Immersacker. Das Objekt ist ab dem 1. Januar 2027 zu verpachten. Die Gaststätte wurde im Jahr 2023 umfassend saniert und wird derzeit als Pilzkneipe betrieben. Neben dem Gastraum stehen ein Nebenraum für kleinere Feiern und Stammtische, eine Küche sowie die Möglichkeit für eine Außenbestuhlung auf rund 90 Quadratmetern zur Verfügung. Die Gemeinde ist für verschiedene gastronomische Konzepte offen, zum Beispiel für eine Gaststätte, eine Bierstube, ein Café oder ein Bistro. Ziel ist es, die Gaststätte auch künftig als lebendigen Treffpunkt für die Bevölkerung und die örtlichen Vereine zu erhalten. Interessierte können sich direkt bei der Gemeinde Immersacker melden. 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

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Die Bücherei Welden lädt alle Bücherfreunde im Rahmen des Marktfestes zu einem großen Bücherflohmarkt ein. Der Flohmarkt findet am Sonntag, den 9. August, von 10 bis 16 Uhr im Innenhof der Schule Welden statt. Die Besucherinnen und Besucher erwartet eine große Auswahl an Büchern für Kinder und Erwachsene, Romanen, Krimis und Sachbüchern sowie DVDs, CDs und Blu-rays. Kommen Sie vorbei, stöbern Sie in Ruhe, entdecken Sie interessante Geschichten oder ein neues Lieblingsbuch und unterstützen Sie dabei die örtliche Bücherei. Der Bücherflohmarkt der Bücherei Welden am Sonntag, den 9. August, von 10 bis 16 Uhr im Innenhof der Schule Welden. Lesen verbindet und vielleicht wartet dort schon Ihr nächstes Lieblingsbuch auf Sie. 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

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Kinderprogramm beim Marktfest Welden. Am Sonntag, den 9. August, erwartet Sie beim Marktfest in Welden ein buntes und abwechslungsreiches Kinderprogramm für die ganze Familie. Auch in diesem Jahr haben sich die Veranstalter gemeinsam mit zahlreichen Wälder Vereinen viel Mühe gegeben und ein vielfältiges Programm für die kleinsten, aber auch für ältere Kinder vorbereitet. Von 11 Uhr bis 15 Uhr warten viele spannende Mitmachaktionen, Spiele, sportliche Herausforderungen, kreative Angebote und jede Menge Spaß auf die kleinen Besucher. Kommen Sie mit Ihrer Familie nach Welden und genießen Sie einen erlebnisreichen Tag voller Spiel, Freude und guter Unterhaltung. 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

0: Santiano mit Es gibt nur Wasser. Vielen Dank, Jungs. Also, Entschuldigung, meine Herren ist, glaube ich, besser. Axel, neben deiner musikalischen Karriere bist du noch am Ohne-Sorg-Theater.
1: So ist es, genau, ja.
0: Wie lange gibt's euch jetzt?
1: Also, die Band gibt's jetzt seit Oktober letzten Jahres. Am 3. Februar kam unsere Scheibe raus. Bis ans Ende der Welt heißt die. Und ja, wir sind jetzt ordentlich unterwegs und freuen uns, dass wir hier sein dürfen.
0: Du musst mit den älteren Herren dich dann hier auf Tour begeben. Björn, ihr habt gerade eure Tour extra für mein privates Freibad unterbrochen.
2: Ja.
0: Wo kann man euch sehen demnächst?
2: Eigentlich in der ganzen Republik. Wir sind seit Mai auf Tour, haben jetzt jede Menge Festivals und Open Airs noch vor der Brust. Und ab September sind wir wieder in den Hallen. Und wer wissen will, wo wir spielen, guckt einfach im Internet auf unserer Website oder vielleicht sogar bei Facebook. Whatever. Ihr werdet fündig.
0: Toi, toi, toi. Vielen Dank, dass ihr da wart.
2: Ja,
0: Santiano.
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1: 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Beim feierlichen Ehrungsabend auf dem Schlossplatz würdigte die Gemeinde Emersacker Menschen, die sich durch sportliche Erfolge und langjähriges ehrenamtliches Engagement besonders verdient gemacht haben. Vor mehr als 100 Gästen wurden unter anderem erfolgreiche Nachwuchsfußballer, die Tennisherren des FC Emersacker, Mitglieder des Schützenvereins Alpenrose, engagierte Feuerwehrleute sowie ehemalige Gemeinderäte ausgezeichnet. Besonders gefreut hat uns, dass auch Radio Emersacker im offiziellen Bericht erwähnt wurde. 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Für die feierliche musikalische Umrahmung sorgte die Musikkapelle Emersacker. 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

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Die Gemeinde Immersacker hat Franz Gaul mit der Bürgermedaille ausgezeichnet, einer der höchsten Ehrungen der Gemeinde. Seit Jahrzehnten prägt Franz Gaul das gesellschaftliche und kulturelle Leben in Immersacker. Dem Musikverein gehört er seit dessen Gründung im Jahr 1978 an. 24 Jahre lang war er dessen erster Vorsitzender. Seit 1986 engagiert er sich außerdem bei der Freiwilligen Feuerwehr und war viele Jahre für die Jagdgenossenschaft tätig. Bürgermeister Karl-Heinz Mengele würdigte besonders seine Verlässlichkeit, Bodenständigkeit und seine Bereitschaft, überall dort mit anzupacken, wo Hilfe gebraucht wird. Radio Immersacker gratuliert Franz Gaul herzlich zu dieser hochverdienten Auszeichnung.

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Radio Immersacker bringt den ersten Ergebnisüberblick unserer regionalen Fußballvereine. Zum Auftakt der Kreisliga Augsburg verlor der TSV Welden zu Hause gegen den TSV Diedorf mit 1:4. Nach dem ersten Spieltag steht Welden ohne Punkte auf Tabellenplatz 15. Der SC Altenmünster unterlag in der Kreisliga West beim SV Neuburg an der Kammel mit 1:3. Erfolgreich startete der TSV Wertingen. In der Kreisliga Nord gewann die Mannschaft gegen die Spielgemeinschaft Ebermörtchen, Mündling und Sulzdorf mit 5:0 und steht aktuell an der Tabellenspitze. Der SV Adelsried verlor sein Vorbereitungsspiel beim FC Osterbuch mit 2:4. Für den SV Adelsried, den BSC Heretsried sowie die Spielgemeinschaften Bonstetten, Reutern und Zusamzell-Hegnenbach und FC Immersacker mit TSV Welden 2 hat die Punktrunde noch nicht begonnen. 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

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August, bestreitet die zweite Mannschaft der SG FC Immersacker TSV Welden ein Freundschaftsspiel gegen die zweite Mannschaft des SC Altenmünster. 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

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August, bis Sonntag, den 9. August, wird die Wertinger Innenstadt wieder zur großen Festmeile. 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Die feierliche Eröffnung findet am Freitag um 18 Uhr auf dem Marktplatz statt. Dazu gibt es Blasmusik, einen gemütlichen Biergarten, Streetfood und zahlreiche weitere kulinarische Angebote. Auch für Kinder und Familien ist am Sonntag ein buntes Programm vorgesehen. Drei Tage lang stehen Musik, Begegnung und gute Stimmung im Mittelpunkt. 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

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Auch in dieser Woche stehen mehrere Spiele unserer regionalen Fußballvereine an. Am Mittwoch, den 5. August, tritt der SC Altenmünster um 18.30 Uhr im Toto-Pokal beim SV Kicklingen-Fristingen an. Am Donnerstag, den 6. August, empfängt die Spielgemeinschaft FC Immersacker und TSV Welden 2 um 19 Uhr die zweite Mannschaft des SC Altenmünster am Sicklerberg in Welden. Am Sonntag, den 9. August, spielt der TSV Welden um 15 Uhr beim TSV Neuses. In Adelsried empfängt die zweite Mannschaft um 14.30 Uhr den SV Erlingen 2. Um 17 Uhr spielt die erste Mannschaft gegen die Spielgemeinschaft Freihalden, Oberwaldbach und Ried. Der BSC Heretsried trifft um 15 Uhr zu Hause auf den TSV Haunschein. Um 16 Uhr empfängt die Spielgemeinschaft Bonstetten, Reutern und Zusamzell Hegnenbach die zweite Mannschaft des RSV Augsburg in Hegnenbach. 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

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Von Freitag, den 7. August, bis Sonntag, den 9. August, lädt die Harmoniemusikwelden zum harmonischen Biergarten am Haus der Vereine ein. Am Freitag beginnt um 18 Uhr der italienische Abend mit Pizza, Wein und Live-Musik von Domenico Salerno. Am Samstag öffnet der Biergarten ebenfalls um 18 Uhr. Für die musikalische Unterhaltung sorgen die Schallermusikanten. Um 19 Uhr beginnt außerdem das Bierpong-Turnier. Der Sonntag startet um 11 Uhr mit einem Frühschoppen und dem Musikverein Untertürheim. Ab 15 Uhr spielen die Staudener Holzschüttler zum Tanz, bevor das Blasorchester der Harmoniemusikwelden um 18.30 Uhr für den musikalischen Festausklang sorgt. 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

Aktuelles aus dem Holzwinkel. Die Gemeinde Immersacker sucht eine neue Pächterin oder einen neuen Pächter für die Gaststätte im historischen Schloss Immersacker. Das Objekt ist ab dem 1. Januar 2027 zu verpachten. Die Gaststätte wurde im Jahr 2023 umfassend saniert und wird derzeit als Pilzkneipe betrieben. Neben dem Gastraum stehen ein Nebenraum für kleinere Feiern und Stammtische, eine Küche sowie die Möglichkeit für eine Außenbestuhlung auf rund 90 Quadratmetern zur Verfügung. Die Gemeinde ist für verschiedene gastronomische Konzepte offen, zum Beispiel für eine Gaststätte, eine Bierstube, ein Café oder ein Bistro. Ziel ist es, die Gaststätte auch künftig als lebendigen Treffpunkt für die Bevölkerung und die örtlichen Vereine zu erhalten. Interessierte können sich direkt bei der Gemeinde Immersacker melden. 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

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Die Bücherei Welden lädt alle Bücherfreunde im Rahmen des Marktfestes zu einem großen Bücherflohmarkt ein. Der Flohmarkt findet am Sonntag, den 9. August, von 10 bis 16 Uhr im Innenhof der Schule Welden statt. Die Besucherinnen und Besucher erwartet eine große Auswahl an Büchern für Kinder und Erwachsene, Romanen, Krimis und Sachbüchern sowie DVDs, CDs und Blu-rays. Kommen Sie vorbei, stöbern Sie in Ruhe, entdecken Sie interessante Geschichten oder ein neues Lieblingsbuch und unterstützen Sie dabei die örtliche Bücherei. Der Bücherflohmarkt der Bücherei Welden am Sonntag, den 9. August, von 10 bis 16 Uhr im Innenhof der Schule Welden. Lesen verbindet und vielleicht wartet dort schon Ihr nächstes Lieblingsbuch auf Sie. 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

0: 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Kinderprogramm beim Marktfest Welden. Am Sonntag, den 9. August, erwartet Sie beim Marktfest in Welden ein buntes und abwechslungsreiches Kinderprogramm für die ganze Familie. Auch in diesem Jahr haben sich die Veranstalter gemeinsam mit zahlreichen Wäldervereinen viel Mühe gegeben und ein vielfältiges Programm für die kleinsten, aber auch für ältere Kinder vorbereitet. Von 11 Uhr bis 15 Uhr warten viele spannende Mitmachaktionen, Spiele, sportliche Herausforderungen, kreative Angebote und jede Menge Spaß auf die kleinen Besucher. Kommen Sie mit Ihrer Familie nach Welden und genießen Sie einen erlebnisreichen Tag voller Spiel, Freude und guter Unterhaltung. 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
1: 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Die Gemeinde Emersacker informiert, während der Sommerferien gelten im Rathaus teilweise geänderte Öffnungszeiten. Bürgerinnen und Bürger werden gebeten, ihre Termine nach Möglichkeit im Voraus zu vereinbaren. Die aktuellen Öffnungszeiten sowie weitere Informationen finden Sie auf der Internetseite der Gemeinde Emersacker oder direkt im Rathaus. Vielen Dank für Ihr Verständnis. 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
1: 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Beim feierlichen Ehrungsabend auf dem Schlossplatz würdigte die Gemeinde Emersacker Menschen, die sich durch sportliche Erfolge und langjähriges ehrenamtliches Engagement besonders verdient gemacht haben. Vor mehr als 100 Gästen wurden unter anderem erfolgreiche Nachwuchsfußballer, die Tennisherren des FC Emersacker, Mitglieder des Schützenvereins Altenrose, engagierte Feuerwehrleute sowie ehemalige Gemeinderäte ausgezeichnet. Besonders gefreut hat uns, dass auch Radio Emersacker im offiziellen Bericht erwähnt wurde. Als Anerkennung für ihren Meistertitel erhielten die Tennisherren Kappen mit dem Logo unseres Internetradios. Für die feierliche musikalische Umrahmung sorgte die Musikkapelle Emersacker. 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

Aktuelles aus dem Holzwinkel. Die Gemeinde Immersacker hat Franz Gaul mit der Bürgermedaille ausgezeichnet, einer der höchsten Ehrungen der Gemeinde. Seit Jahrzehnten prägt Franz Gaul das gesellschaftliche und kulturelle Leben in Immersacker. Dem Musikverein gehört er seit dessen Gründung im Jahr 1978 an. 24 Jahre lang war er dessen erster Vorsitzender. Seit 1986 engagiert er sich außerdem bei der Freiwilligen Feuerwehr und war viele Jahre für die Jagdgenossenschaft tätig. Bürgermeister Karl-Heinz Mengele würdigte besonders seine Verlässlichkeit, Bodenständigkeit und seine Bereitschaft, überall dort mit anzupacken, wo Hilfe gebraucht wird. Radio Immersacker gratuliert Franz Gaul herzlich zu dieser hochverdienten Auszeichnung.

Aktuelles aus dem Holzwinkel. Von Freitag, den 7. August, bis Sonntag, den 9. August, wird die Wertinger Innenstadt wieder zur großen Festmeile. Beim Wertinger Stadtfest erwartet die Besucherinnen und Besucher ein abwechslungsreiches Musikprogramm auf drei Bühnen am Marktplatz, am Würfelbrunnen und auf der Zusamminsel. Die feierliche Eröffnung findet am Freitag um 18 Uhr auf dem Marktplatz statt. Dazu gibt es Blasmusik, einen gemütlichen Biergarten, Streetfood und zahlreiche weitere kulinarische Angebote. Auch für Kinder und Familien ist am Sonntag ein buntes Programm vorgesehen. 3 Tage lang stehen Musik, Begegnung und gute Stimmung im Mittelpunkt. 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

Aktuelles aus dem Holzwinkel. Von Freitag, den 7. August, bis Sonntag, den 9. August, lädt die Harmoniemusikwelden zum harmonischen Biergarten am Haus der Vereine ein. Am Freitag beginnt um 18 Uhr der italienische Abend mit Pizza, Wein und Live-Musik von Domenico Salerno. Am Samstag öffnet der Biergarten ebenfalls um 18 Uhr. Für die musikalische Unterhaltung sorgen die Schallermusikanten. Um 19 Uhr beginnt außerdem das Bierpong-Turnier. Der Sonntag startet um 11 Uhr mit einem Frühschoppen und dem Musikverein Untertürheim. Ab 15 Uhr spielen die Staudener Holzschüttler zum Tanz, bevor das Blasorchester der Harmoniemusikwelden um 18.30 Uhr für den musikalischen Festausklang sorgt. 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

Aktuelles aus dem Holzwinkel Fußball. Am kommenden Sonntag steht wieder die Kreisliga Augsburg auf dem Programm. Der TSV Welden ist am Sonntag, den 9. August, beim TSV Neuses zu Gast. Anpfiff im Lohwaldstadion ist um 15 Uhr. Die zweite Mannschaft, die SG FC Immersacker, TSV Welden 2, hat an diesem Wochenende kein Ligaspiel. Das nächste Spiel findet am Sonntag, den 16. August, um 13 Uhr auswärts beim SV Gablingen 2 statt. Radio Immersacker wünscht unseren Mannschaften viel Erfolg.

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Die Bücherei Welden lädt alle Bücherfreunde im Rahmen des Marktfestes zu einem großen Bücherflohmarkt ein. Der Flohmarkt findet am Sonntag, den 9. August, von 10 bis 16 Uhr im Innenhof der Schule Welden statt. Die Besucherinnen und Besucher erwartet eine große Auswahl an Büchern für Kinder und Erwachsene, Romanen, Krimis und Sachbüchern sowie DVDs, CDs und Blu-rays. Kommen Sie vorbei, stöbern Sie in Ruhe, entdecken Sie interessante Geschichten oder ein neues Lieblingsbuch und unterstützen Sie dabei die örtliche Bücherei. Der Bücherflohmarkt der Bücherei Welden am Sonntag, den 9. August, von 10 bis 16 Uhr im Innenhof der Schule Welden. Lesen verbindet und vielleicht wartet dort schon Ihr nächstes Lieblingsbuch auf Sie. 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

Aktuelles aus dem Holzwinkel. Die Gemeinde Immersacker sucht eine neue Pächterin oder einen neuen Pächter für die Gaststätte im historischen Schloss Immersacker. Das Objekt ist ab dem 1. Januar 2027 zu verpachten. Die Gaststätte wurde im Jahr 2023 umfassend saniert und wird derzeit als Pilzkneipe betrieben. Neben dem Gastraum stehen ein Nebenraum für kleinere Feiern und Stammtische, eine Küche sowie die Möglichkeit für eine Außenbestuhlung auf rund 90 Quadratmetern zur Verfügung. Die Gemeinde ist für verschiedene gastronomische Konzepte offen, zum Beispiel für eine Gaststätte, eine Bierstube, ein Café oder ein Bistro. Ziel ist es, die Gaststätte auch künftig als lebendigen Treffpunkt für die Bevölkerung und die örtlichen Vereine zu erhalten. Interessierte können sich direkt bei der Gemeinde Immersacker melden. 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

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Die Gemeinde Immersacker informiert, während der Sommerferien gelten im Rathaus teilweise geänderte Öffnungszeiten. Bürgerinnen und Bürger werden gebeten, ihre Termine nach Möglichkeit im Voraus zu vereinbaren. Die aktuellen Öffnungszeiten sowie weitere Informationen finden Sie auf der Internetseite der Gemeinde Immersacker oder direkt im Rathaus. Vielen Dank für Ihr Verständnis. 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